0: Wir sind alle verrückt geworden. Überall liegen Leichen.
1: Ein echter Patron. Das muss sein, weil die Leichen.